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1: Die WM neigt sich langsam dem Ende zu und damit werden auch die Fußballabende immer weniger. Also vielleicht genau der richtige Zeitpunkt, um nach Feierabend noch einmal einen richtigen WM-Abend mit Freunden zu machen. Denn Fußball alleine auf dem Sofa schauen kann man natürlich auch machen. Aber seien wir ehrlich, mit mehreren macht es einfach mehr Spaß. Also Freunde zusammentrommeln, Snacks besorgen, Getränke kaltstellen und gemeinsam eines der letzten Spiele schauen. Wer ein Trikot zu Hause hat, kann das natürlich auch noch einmal aus dem Schrank holen. Und das Schöne an so einem WM-Abend ist ja, eigentlich geht es irgendwann gar nicht mehr nur um Fußball. Während des Spiels wird diskutiert. Jeder ist plötzlich Schiedsrichter. Und spätestens nach einer fragwürdigen Entscheidung sind sich sowieso alle sicher, dass sie es besser gesehen haben als der Videoschiedsrichter. Dazu kann jeder etwas zu essen mitbringen. Vielleicht passend zu den Mannschaften, die an dem Abend spielen. Oder ganz klassisch Chips, Pizza und alles, was man gemütlich vor dem Fernseher essen kann. Hauptsache, jemand verbringt den ganzen Abend alleine in der Küche. Und wenn ihr einen Balkon oder Garten habt, könnt ihr den Abend auch einfach nach draußen verlegen. Bei dem schönen Wetter noch ein bisschen zusammensitzen und danach gemeinsam das Spiel schauen. Gerade weil die WM bald vorbei ist, lohnt es sich, die letzten Spiele noch einmal richtig mitzunehmen. Also nicht einfach alleine den Fernseher anschalten, schreibt euren FreundInnen, macht einen gemeinsamen WM-Abend draus und genießt noch einmal die Fußballstimmung. Denn nach der WM müssen wir uns für den Feierabend wieder andere Ausreden überlegen, um stundenlang vor dem Fernseher zu sitzen.

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1: Die WM neigt sich langsam dem Ende zu und damit werden auch die Fußballabende immer weniger. Also vielleicht genau der richtige Zeitpunkt, um nach Feierabend noch einmal einen richtigen WM-Abend mit Freunden zu machen. Denn Fußball alleine auf dem Sofa schauen kann man natürlich auch machen. Aber seien wir ehrlich, mit mehreren macht es einfach mehr Spaß. Also Freunde zusammentrommeln, Snacks besorgen, Getränke kaltstellen und gemeinsam eines der letzten Spiele schauen. Wer ein Trikot zu Hause hat, kann das natürlich auch noch einmal aus dem Schrank holen. Und das Schöne an so einem WM-Abend ist ja, eigentlich geht es irgendwann gar nicht mehr nur um Fußball. Während des Spiels wird diskutiert, jeder ist plötzlich Schiedsrichter und spätestens nach einer fragwürdigen Entscheidung sind sich sowieso alle sicher, dass sie es besser gesehen haben als der Videoschiedsrichter. Dazu kann jeder etwas zu essen mitbringen, vielleicht passend zu den Mannschaften, die an dem Abend spielen. Oder ganz klassisch Chips, Pizza und alles, was man gemütlich vor dem Fernseher essen kann. Hauptsache, niemand verbringt den ganzen Abend alleine in der Küche. Und wenn ihr einen Balkon oder Garten habt, könnt ihr den Abend doch einfach nach draußen verlegen, bei dem schönen Wetter noch ein bisschen zusammensitzen und danach gemeinsam das Spiel schauen. Gerade weil die WM bald vorbei ist, lohnt es sich, die letzten Spiele noch einmal richtig mitzunehmen. Also nicht einfach alleine den Fernseher anschalten, schreibt euren FreundInnen, macht einen gemeinsamen WM-Abend draus und genießt noch einmal die Fußballstimmung. Denn nach der WM müssen wir uns für den Feierabend wieder andere Ausreden überlegen, um stundenlang vor dem Fernseher zu sitzen.

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Du wirst ganz nass. 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Wer hat verloren? 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

0: Newsflash!
1: In den letzten Monaten ist die Zahl der vermissten Personen dramatisch angestiegen. Die jüngste Veröffentlichung der lokalen Polizeibehörde berichtet von einem weiteren tragischen Fall. Es handelt sich um ein 19-jähriges Mädchen, das zuletzt vor 14 Tagen gesehen wurde. Die Polizei schließt die Möglichkeit nicht aus, dass es sich hier um ein Verbrechen handelt.

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1: Die WM neigt sich langsam dem Ende zu und damit werden auch die Fußballabende immer weniger. Also vielleicht genau der richtige Zeitpunkt, um nach Feierabend noch einmal einen richtigen WM-Abend mit Freunden zu machen. Denn Fußball alleine auf dem Sofa schauen kann man natürlich auch machen. Aber seien wir ehrlich, mit mehreren macht es einfach mehr Spaß. 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Jeder ist plötzlich Schiedsrichter. Und spätestens nach einer fragwürdigen Entscheidung sind sich sowieso alle sicher, dass sie es besser gesehen haben als der Videoschiedsrichter. 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Vielleicht passend zu den Mannschaften, die an dem Abend spielen. Oder ganz klassisch Chips, Pizza und alles, was man gemütlich vor dem Fernseher essen kann. Hauptsache, jemand verbringt den ganzen Abend alleine in der Küche. Und wenn ihr einen Balkon oder Garten habt, könnt ihr den Abend auch einfach nach draußen verlegen. Bei dem schönen Wetter noch ein bisschen zusammensitzen und danach gemeinsam das Spiel schauen. Gerade weil die WM bald vorbei ist, lohnt es sich, die letzten Spiele noch einmal richtig mitzunehmen. Also nicht einfach alleine den Fernseher anschalten, schreibt euren FreundInnen, macht einen gemeinsamen WM-Abend draus und genießt noch einmal die Fußballstimmung. Denn nach der WM müssen wir uns für den Feierabend wieder andere Ausreden überlegen, um stundenlang vor dem Fernseher zu sitzen.

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1: 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Also vielleicht genau der richtige Zeitpunkt, um nach Feierabend noch einmal einen richtigen WM-Abend mit Freunden zu machen. Denn Fußball alleine auf dem Sofa schauen kann man natürlich auch machen. 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Wer ein Trikot zu Hause hat, kann das natürlich auch noch einmal aus dem Schrank holen. Und das Schöne an so einem WM-Abend ist ja, eigentlich geht es irgendwann gar nicht mehr nur um Fußball. Während des Spiels wird diskutiert, jeder ist plötzlich Schiedsrichter und spätestens nach einer fragwürdigen Entscheidung sind sich sowieso alle sicher, dass sie es besser gesehen haben als der Videoschiedsrichter. Dazu kann jeder etwas zu essen mitbringen, vielleicht passend zu den Mannschaften, die an dem Abend spielen, oder ganz klassisch Chips, Pizza und alles, was man gemütlich vor dem Fernseher essen kann. Hauptsache, niemand verbringt den ganzen Abend alleine in der Küche. Und wenn ihr einen Balkon oder Garten habt, könnt ihr den Abend auch einfach nach draußen verlegen, bei dem schönen Wetter noch ein bisschen zusammensitzen und danach gemeinsam das Spiel schauen. Gerade weil die WM bald vorbei ist, lohnt es sich, die letzten Spiele noch einmal richtig mitzunehmen. Also nicht einfach alleine den Fernseher anschalten, schreibt euren FreundInnen, macht einen gemeinsamen WM-Abend draus und genießt noch einmal die Fußballstimmung. Denn nach der WM müssen wir uns für den Feierabend wieder andere Ausreden überlegen, um stundenlang vor dem Fernseher zu sitzen.

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1: Die WM neigt sich langsam dem Ende zu und damit werden auch die Fußballabende immer weniger. Also vielleicht genau der richtige Zeitpunkt, um nach Feierabend noch einmal einen richtigen WM-Abend mit Freunden zu machen. Denn Fußball alleine auf dem Sofa schauen kann man natürlich auch machen. Aber seien wir ehrlich, mit mehreren macht es einfach mehr Spaß. Also Freunde zusammentrommeln, Snacks besorgen, Getränke kaltstellen und gemeinsam eines der letzten Spiele schauen. Wer ein Trikot zu Hause hat, kann das natürlich auch noch einmal aus dem Schrank holen. Und das Schöne an so einem WM-Abend ist ja, eigentlich geht es irgendwann gar nicht mehr nur um Fußball. Während des Spiels wird diskutiert, jeder ist plötzlich Schiedsrichter und spätestens nach einer fragwürdigen Entscheidung sind sich sowieso alle sicher, dass sie es besser gesehen haben als der Videoschiedsrichter. Dazu kann jeder etwas zu essen mitbringen, vielleicht passend zu den Mannschaften, die an dem Abend spielen, oder ganz klassisch Chips, Pizza und alles, was man gemütlich vor dem Fernseher essen kann. Hauptsache, niemand verbringt den ganzen Abend alleine in der Küche. Und wenn ihr einen Balkon oder Garten habt, könnt ihr den Abend auch einfach nach draußen verlegen, bei dem schönen Wetter noch ein bisschen zusammensitzen und danach gemeinsam das Spiel schauen. Gerade weil die WM bald vorbei ist, lohnt es sich, die letzten Spiele noch einmal richtig mitzunehmen. Also nicht einfach alleine den Fernseher anschalten, schreibt euren FreundInnen, macht einen gemeinsamen WM-Abend draus und genießt noch einmal die Fußballstimmung. Denn nach der WM müssen wir uns für den Feierabend wieder andere Ausreden überlegen, um stundenlang vor dem Fernseher zu sitzen.
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0: Wir haben soeben die 3 Minuten 30 Schallgrenze erreicht. An dieser Stelle blenden wir den Titel für Sie aus.
1: Das war ein Erbstück aus dem Jahr 1995.

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1: Ja, herzlich willkommen zu einer weiteren Ausgabe Global Element meets Plattenteller. Mir, Raphael Nitt. Im Hintergrund schon ganz groovy, ein wenig passend zum Sommer. Da werden wir die erste Stunde verbringen. Und in der zweiten Stunde würde ich sagen, lassen wir uns einfach überraschen. Ich freue mich auf euch und nun ganz

Stunde ist schon fast vorbei und wie wir hören, es wird ein bisschen grooviger. Und die erste Stunde, ja, nur zum Einladen rein, zum Entspannen und einfach mal den Sound genießen. Ja, das geht heute auch so die nächste Stunde weiter.

Gas, wie man hört. Und ich hatte wieder ganz viel Spaß mit der Sendung. Ich hoffe, ihr auch. Und wünsche euch noch einen schönen Abend, eine schöne Sommerzeit. Wir hören uns dann im Herbst wieder.

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0: Oh, je suis désolée.
1: Ben non.

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